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1: Aufgepasst, Freunde, es geht hier schließlich um Basti Fantasti, diesen jungen, talentierten Spieler bei Bayern München, der leider an Depressionen leidet und auf den Uli Hoeneß einen Privatdetektiv angesetzt hat. Der fand raus, dass Sebastians Freunde schuld seien, da die angeblich in einer Sekte sind. Aber Uli holt ihn da raus.

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ist Winter. Ihr hört Shachi in Conversation hier auf Horaz 88.6. Ich habe heute eine ganz besondere Folge und zwar rede ich mit der lieben Shahed, die sehr gute Freundin von meiner Schwester ist, über das Thema zwischen Heimat und hier. Und zwar wird sie über Flucht, Trauma und das Ankommen in Deutschland erzählen. Das heißt, wenn euch das interessiert, dann bleibt gerne dran. Ihr hört jetzt aber zuerst noch einen Song und zwar von Frank Ocean, Pyramids, und gleich danach hören wir uns wieder.

0: Hallo Leute, mein Name ist Winter. Ihr seid bei Shachi and Conversation hier auf Horaz 88.6. Ich heiße euch herzlich willkommen zu einer neuen Sendung. Und zwar ist der Titel der heutigen Sendung Zwischen Heimat und Hier. Und ich habe eine wundervolle Gästin. Hallo Shahed.
1: Hi Winter.
0: Wie geht's dir?
1: Gut, wie geht's dir?
0: Mir geht's auch gut. Ich bin sehr happy, dass du heute da bist. Ich fand auch die Umstände, wie es dazu kam, dass wir jetzt zusammen aufnehmen, voll lustig. Weil ja. Du hast dich ja bei meiner Schwester gemeldet und meintest, Oceana, ich will da auch hin. Ich würde voll gerne mit deiner Schwester mal aufnehmen. Und es hat mich so gefreut, weil ja. Ich glaube, du hast unglaublich viel zu erzählen. Und
1: ja, und ich finde es voll cool. Also ich mag deinen Podcast, ich höre es mir auch sehr gerne an.
0: Dankeschön.
1: Ja, deswegen
0: würde
1: ich auch ein Teil davon sein.
0: Maus! Dann würde ich sagen, wir jumpen gleich ins Thema. Eine Frage, die ich ja eigentlich nicht so gerne habe, wenn man sie mir stellt, ist, woher kommst du? Und ich werde dich das jetzt aber auch fragen. Shahed, woher kommst du?
1: Ich komme aus Syrien.
0: Sehr schön.
1: Also mich darf man das fragen, weil ich komme wirklich nicht von hier.
0: Ja, okay, das verstehe ich aber.
1: Ja, ich bin ja nicht hier geboren, deswegen stört mich die Frage nie. Aber es stört mich, wenn Leute nicht direkt fragen. Ja. Und meine Chefin auf der Arbeit, die kommt zu mir und sagt so, welche Sprache sprichst du? Ich so, Arabisch? Arabisch? Wie? Ja, ich komme aus Syrien, deswegen spreche ich Arabisch. Die so, okay. Die fragen immer so indirekt, weil die wollen nicht so Dings sein. Zu
0: ja.
1: Viel. Aber ich denke,
0: nicht
1: die fragen doch einfach, ja.
0: Ich kann das verstehen. Ich denke mir das manchmal auch. Ich möchte niemanden offenden, niemanden zu nahe treten. Aber manchmal ist es dann doch vielleicht einfach besser, wenn man Sachen direkt anspricht.
1: Ja.
0: Ja, ja, wie schön. Okay, das heißt, du bist in Syrien geboren. Mhm. Wie lange bist du in Deutschland?
1: Ich bin seit 10 Jahre, bald sind es 11 Jahre.
0: Bald sind es 11 Jahre?
1: Ja.
0: Das heißt, dann bist du 2015 nach Deutschland gekommen?
1: Ende 2015, das war im Dezember.
0: Im Dezember?
1: Ja.
0: Erinnerst du dich noch an den Tag?
1: Das war der 22. Dezember. Meine Mutter hatte Notizen und alles.
0: Ja?
1: Ja.
0: Voll crazy, weil meine Mutter ist auch im Dezember hierher gekommen.
1: Echt?
0: Also schon sehr viele Jahre vorher. Also am 24. Dezember 1979 ist sie in Deutschland angekommen.
1: 79.
0: Ja, schon sehr lange her. Ja. Und es gibt eine Redewendung auf Tigrinya, also das, was man in Eritrea spricht. Geh auf dem weißen Weg. Und als sie gekommen ist, hat sie es erstmal Schnee gesehen und ist auf dem weißen Weg gelaufen.
1: Hey, wir sind auch im
0: Schnee. Ja, auch im Schnee.
1: Ja.
0: Aber hast du da zum ersten Mal Schnee gesehen?
1: So viel Schnee, ja. In Syrien haben wir schon Schnee gesehen, aber es war nie so hoch.
0: Okay.
1: Ja.
0: Was ist deine erste Erinnerung an das Ankommen in Deutschland?
1: Die Häuser, die Straßen, die Bahnhöfen.
0: Oh.
1: Ja, und da hat uns mein Vater abgeholt von der Grenze.
0: Mhm.
1: Und das war auch dann krass, weil wir dann mit meinem Vater vereint waren.
0: Mhm.
1: Ja.
0: Von welcher Grenze?
1: Von Österreich.
0: Ah,
1: Österreich-Grenze,
0: okay.
1: Der ist da mit Taxi gekommen, hat uns abgeholt und hat uns direkt zu einem Lager gebracht, zum Flüchtlingslager, wo die neuen Flüchtlinge aufgenommen werden.
0: Ja.
1: Damit man nicht so illegal in Deutschland ist.
0: Okay.
1: Ja.
0: Und das heißt, dein Vater war vorher schon in Deutschland oder in Europa?
1: Ja, er ist 2 Monate vor uns gekommen. Jetzt nicht so lange, weil er dachte, das mit nach Deutschland bringen ist einfacher, ist einfach mit den Papieren, weil er wollte nicht, dass wir uns diesen Weg geben, weil für ihn war das auch schon sehr schwer und er war alleine. Aber dann war die Lage in Syrien richtig schlimm und unsere Stadt, es wurde die ganze Zeit bombardiert und es wurde gesagt, dass es maximal noch 3 Monate Dings steht, sonst alles auf dem Boden und mein Vater hatte Angst, hat gesagt, ihr müsst sofort raus. Und ja, und dann sind wir gekommen.
0: Okay. Aus welcher Stadt in Syrien kommst du?
1: Aus Aleppo.
0: Okay.
1: Ja, also beide meine Eltern kommen aus Aleppo.
0: Mhm.
1: Und zu der Zeit haben wir auch in der Stadt gelebt, in der Stadt gewohnt. Aber nicht in unserer Wohnung, weil unsere Wohnung haben wir schon direkt am Anfang vom Krieg verlassen.
0: Mhm.
1: Und wir waren also schon in Syrien die ganze Zeit auf der Flucht. Wir sind immer umgezogen. Wir waren maximal 6 Monate in einem Haus. waren die ganze Zeit am Pendeln in Syrien.
0: Und wie alt warst du, als das angefangen habt, dass ihr von zu Hause weg musstet?
1: Das war nach der ersten Klasse, ich war da 6.
0: 6?
1: Ja.
0: Oh, okay.
1: Also Sommerferien. Also da habe ich nicht mal mein Zeugnis abgeholt.
0: Mhm.
1: Da ist mein Vater gegangen, hat die Zeugnisse abgeholt und er war dann einkaufen, so Großeinkaufen, weil die Läden haben da auch alle geschlossen.
0: Mhm.
1: Und die Leute wollten alle flüchten. Deswegen war so alles Schlussverkauf überall. Hat richtig viele Sachen eingekauft und hat gesagt, wir müssen jetzt los. Wir haben nur Klamotten mitgenommen, so das, was wir mitnehmen konnten.
0: Mhm.
1: Und sind geflüchtet. Und seitdem waren wir nie wieder dort. Meine Mutter war einmal dort. Aber das war Katastrophe. Sie hat gesagt, sie wünschte, sie wäre nicht dorthin gegangen, weil alles so schrecklich aussah. Und das war neue Wohnung. Meine Eltern haben das neu gebaut und alles. Mhm. Und das tat schon weh, das so zu sehen. Ja.
0: Oh, das ist verrückt. Also ich kann mir das gar nicht ausmalen, ich kann mir das gar nicht vorstellen. Weil klar, wir sehen Videos, wir sehen Bilder von zerbombten Städten, aber das tatsächlich zu leben, ist natürlich nochmal komplett anders.
1: Ja, ich glaube, hätte ich das nicht erlebt, ich hätte mir auch das gar nicht vorstellen können.
0: Ja.
1: Also das ist voll schwer, sich das vorzustellen. Also ja, ich wünsche das einfach niemandem, weil es war echt.
0: Ja.
1: Als Kind hat man das Beste draus gemacht. Mhm. Man hat trotzdem gespielt, man hat trotzdem gelacht. Aber ja, das war trotzdem schlimm.
0: Ja, safe, glaube ich dir auf jeden Fall. Wenn du an diese Zeit zurückdenkst, du hast gerade gesagt, ihr habt trotzdem gespielt. Was ist deine Lieblingserinnerung aus Syrien?
1: In dieser Kriegszeit.
0: Oder generell auch von deinem ganzen Leben dort?
1: Also generell, wir sind abends immer mit meinen Eltern, wir sind immer spazieren gegangen in der Stadt, weil dort die Stadt lebt nachts, nicht so wie hier in Deutschland, alles schließt um 18 Uhr.
0: Ja.
1: Genau, wir sind abends immer Eis essen gegangen, wir sind shoppen gewesen, immer abends, weil da war es auch schön kühl. Und ja, und in den Feiertagen, so an Ramadan oder an Eid, da haben uns ja alle mit der Familie versammelt und das kennen wir jetzt nicht mehr. Mhm. Das haben wir während dem Krieg auch gemacht, weil die Familien, die waren alle aufeinander. Und ja, also das war das Schönste, weil man hat sich wiedergesehen.
0: Mhm.
1: So meine Onkeln, die woanders gelebt haben, waren dann alle im Dorf und wir haben uns da alle wiedergesehen. Ja, das war schön. Hab meine Cousinen da alle gesehen und hatten genug Zeit, um zu spielen. Es war nicht so, ja, wir müssen jetzt gehen, wir müssen nach Hause, ja.
0: Weil es einfach auch viel familiärer ist, oder? Also das erinnert mich sehr an Eritrea, was du gerade erzählst, dass man, die Leute in der Nachbarschaft sind,
1: ja,
0: die Familie.
1: Genau, wir hatten ein Dorf, wir waren eine Familie.
0: Ja.
1: Es waren nur Cousinen, Cousins,
0: ja.
1: Onkeln, Großonkeln, ja. Das war schon sehr schön.
0: Ja. Voll nice. Und du meintest, man geht viel abends raus. Ist es sehr warm in Aleppo?
1: Ja, also mittags, da gehen alle schlafen. Da sind die Läden auch meistens zu. Man schläft mittags und abends geht man erst raus. Ja, im Sommer wird es schon sehr heiß. Mhm. Also bis Oktober heiß.
0: Bis Oktober?
1: Ja.
0: Oh, okay.
1: Genau.
0: Voll schön. Wenn du an das Essen denkst, was fällt dir so am meisten auf? Gibt es ein Gericht, wo du dir immer denkst, oh, das ist mein Heimatgericht? Das erinnert mich an meine Heimat in Syrien.
1: Also Shawarma natürlich.
0: Shawarma, lecker.
1: Ja, Shawarma in Syrien schmeckt anders. Oder Hähnchen.
0: Hähnchen?
1: Ja.
0: Oh, lecker.
1: So halbes Hähnchen dort schmeckt anders wie hier.
0: Nicht wie halbes Hähnchen hier.
1: Ja, nee. Und das Essen, was meine Oma immer gekocht hat, so das, was man hier kennt, auch so Salma.
0: Mhm.
1: Oder Reis, so Reisgerichte, ja.
0: Das Essen von Oma schmeckt immer am besten.
1: Ja, das sagen wir auch immer meiner Mama.
0: Ja. Ja, das ist gemein.
1: Sie sagt selber, das Essen von ihrer Mutter schmeckt besser.
0: Okay.
1: Ja.
0: Ja, cute. Kochst du selber syrisches Essen? Was bereitest du gerne zu?
1: Boah, eigentlich nicht so. Ich koche nicht so viel. Wenn ich koche, dann koche ich Nudeln.
0: Mhm.
1: Aber sonst... Ich bin nicht so gut im Kochen.
0: Ich koche auch nicht. Also vor allem eritreisches Essen nicht. Das ist so anstrengend, aufwendig.
1: Das ist so aufwendig. Und man lässt ein Gewürz raus und dann schmeckt es anders.
0: Ja.
1: Nee, meine Mutter kocht Okay. Kocht gerne und sie kocht auch sehr lecker.
0: Okay. Ja. Sehr schön. Vielleicht komme ich mal vorbei.
1: Ja, du musst.
0: Ja, voll gerne. Lass uns noch ein bisschen reden über die Art, wie du nach Deutschland gekommen bist. Das heißt, 2015 hast du Syrien verlassen. Mhm. Wie seid ihr hergekommen?
1: Also zuerst war geplant, dass wir nach Libanon gehen und gar nicht nach Deutschland. Wir haben auch Papiere gemacht, damit wir auch legal in nach Libanon einreisen können.
0: Ja.
1: Es war auch sehr schwer und nachdem mein Vater alles vorbereitet hat und wir so, okay, komm, wir gehen. Und dann kam der Freund von meinem Vater und der hat zu ihm gesagt, nee, ich würde dir empfehlen, nach Europa zu gehen. Da ist es viel besser für die Kinder. In Libanon dürfen die Kinder gar nicht zur Schule, die syrischen Kinder.
0: Und die syrischen Kinder dürfen in Libanon, nur die syrischen Kinder?
1: Ja, meine Cousins dort, die arbeiten alle schon, seitdem sie dort sind.
0: Also ist das ein Gesetz dort, oder?
1: Das ist kein Gesetz, sondern die werden von der Gesellschaft sozusagen
0: ausgeschlossen. Okay, das heißt, es gibt da auch Diskriminierung einfach von Seiten
1: sehr der libanesischen
0: Gesellschaft. Oh, okay. Ja. Okay.
1: Auf jeden Fall, mein Vater war es halt wichtig, dass wir zur Schule gehen, dass wir die Bildung bekommen, die wir wollen. Und deswegen hat er gesagt, ja okay, Beruf, also die also Arbeit findet man jetzt zwar im Libanon, mein Vater würde in Libanon eher Arbeit finden, aber für uns wäre es halt, wir hätten da keine Zukunft. Mhm. Und mein Vater war es halt wichtig, dass wir Zukunft bekommen, die wir auch uns verdienen. Mhm. Und der so, okay, dann gehe ich erstmal alleine und ihr kommt dann, ich bringe euch dann mit Papieren nach Deutschland, so mit Flugzeug. Ich weiß ja dann gar nicht, wie dieser Begriff heißt.
0: Also auf einem legalen Weg mäßig?
1: Ja, oder? Also er macht dann unsere Papiere hier und dann werden wir...
0: Also ich weiß, dass es Familiennachzug heißt, dass genau das hervorgeht und dann, dass er halt nachkommt. Ja. Also er seine Familie dann auch nach Deutschland holt.
1: Genau, okay. So wollten wir das eigentlich machen. Und dann so, mein Vater war weg und er hört nur die Nachrichten, da ist eine Bombe eingeschlagen und alles in Aleppo. Mhm. Wir haben auch in der Stadt gewohnt und da war es wirklich sehr, sehr schlimm. Also wir sind trotzdem ja rausgegangen, wir mussten ja auch irgendwie leben, wir konnten es ja nicht einsperren.
0: Ja.
1: Also trotz Krieg haben die Menschen schon gelebt, Läden waren offen, man konnte shoppen, man konnte essen gehen, man konnte sogar zum Teil zur Schule gehen. Es war halt nicht so Vollzeitschule, weil irgendwann mitten im Unterricht, man hört Flugzeuge und dann muss man schnell nach Hause gehen. Und mein Vater hat immer mit meiner Mutter telefoniert, hat ihr gesagt, ja, wie ist die Lage? Und so, ja, schon schwer, aber du machst das ja alles schnell, oder? Wir werden schon schnell nachkommen. Also ich weiß nicht, voll viele sagen hier, das dauert 2 bis 4 Jahre.
0: Oh.
1: Wir so, okay, da was sollen wir machen? Ja. Also das kostet ja auch voll viel, nach Deutschland zu
0: kommen. Ja, total.
1: Und da hat mein Vater gesagt, nein, ihr müsst alles verkaufen und ihr müsst kommen. Mhm. Meine Mutter mit 5 Kindern, was soll sie machen? Wir waren alle voll jung.
0: Ja.
1: Also meine älteste Schwester war damals 15, so ungefähr 15, 16. Und die jüngste war 2 Jahre alt. Mhm. Und meine Mutter hat dann gesagt, ja okay, dann muss ich halt gucken, dass jemand mit uns kommt. Weil meine Mutter kann das nicht alleine. Mhm. Und mein Vater so, ja, such jemanden, wir zahlen auch die Reise. Und alles, nur Hauptsache jemand begleitet euch. Mhm. Und ja, wir haben dann halt rumgefragt, haben Cousinen gefragt, Cousins, Onkeln. Und dann ein Onkel hat gesagt, der würde mitkommen.
0: Ja.
1: Aber er hat nicht so viel. Es reicht nicht. Und seine Frau ist schwanger.
0: Scheiße.
1: Die war damals im 5. Monat.
0: Mhm.
1: Und wir so, okay, wir helfen dir. Meine Mutter hat versucht, ihm zu überreden. Sie hat mit meinem Vater, mein Vater hat auch mit ihm geredet. Und der Ehemann von meiner Tante, von einer Tante von mir, war auch schon hier.
0: Okay.
1: Und er hat gehört, dass wir kommen mit meinem Onkel.
0: Mhm.
1: Der so, okay, dann bringt eure Tante auch mit. Also dann soll meine Tante auch mit uns kommen.
0: Ja.
1: Also waren wir mein Onkel, seine schwangere Frau, er hatte 2 Kinder, meine Mutter mit ihren 5 Kindern und meine Tante auch ohne Mann. Und sie hatte damals 3 Kinder und der Älteste war 7.
0: Oh.
1: Also sie hatte 3 kleine Kinder, die man auch tragen muss.
0: Mhm.
1: Wir waren die, so, ich, mein Bruder und meine Schwester, wir waren so die ältesten Kinder da und wir mussten auch so Sachen tragen und denen helfen, weil meine Mutter hat meine kleine Schwester getragen die ganze Zeit. Meine Tante hat ihre Tochter getragen und mein Onkel hat seine Kinder getragen, seine zwei kleinen Kinder, und seine, er musste sich um seine Frau kümmern. Ja, wir mussten ja zuerst in die Türkei. Allein in die Türkei kommen, das ist, also das ist allein eine Serie. Das ist nicht mal, da reicht nicht mal ein Film. Meine Mutter hat gesagt, dass das war das Schwierigste. Die würde alles wieder machen. Also wenn sie muss, dann würde sie alles wieder machen, außer das von Syrien in die Türkei.
0: Ja.
1: Weil es so schwer war. Die Grenzen sind ja zu. Man darf nicht in die Türkei einreisen. Und an der Grenze sind, also sind Militär. Also die überwachen die Grenze.
0: Genau, also Grenzschutz. Genau. Die gucken halt, dass Leute nicht einfach reinkommen.
1: Ja, und da gibt es so Drahtkabel.
0: Ah, ja.
1: Wie heißen die? Stacheldraht.
0: Stacheldraht, genau.
1: Genau.
0: Auf so Zäunen, gell?
1: Ja.
0: Ja.
1: Und wir haben auch einen Schmuggler gefunden damals, der uns dorthin bringt. Der hat gesagt, ja, ich bringe euch über die Grenze, ohne dass ihr über diese Stacheldrähte drüber gehen müsst.
0: Okay.
1: Und es ist sicher, es ist safe.
0: Das hat er euch versichert.
1: Ja, und der hat in unserer Straße gewohnt. Also seine Familie hat in unserer Straße gewohnt. Deswegen dachten wir so, okay, safe, dann machen wir das auch. Wir sind dann zu dem gegangen. Das war, ich weiß leider nicht mehr genau, wo das war. Das war irgendwo in der Nähe von Hatay-Grenze. Kennst du Hatay? Da war Erdbeben.
0: Ja, ist es am Schwarzen Meer?
1: Nein, das ist an der syrischen Grenze, ganz unten.
0: Ah, im okay, im Süden von der Türkei, okay. Ja.
1: Und da waren wir an der Grenze. Also, okay, da ist ein Berg. Ihr müsst nur auf die andere Seite vom Berg und dann seid ihr da. Ich begleite euch, kein Problem. Wir so, okay. Er war mit uns, wir waren so eine, schon eine große Gruppe. Also wir und dann noch zwei Familien und vier so Single-Leute. Also die waren alleine.
0: Die ihr nicht kanntet auch?
1: Nee, das waren so Fremde. Wir gehen so über, die, über diesen Berg. Und wir laufen, laufen, laufen. Da waren auch so Bäume. Und dann sehen wir eine Gruppe uns entgegenkommen. Und wir hören Schüsse. Die haben aus uns geschossen. Wir hören Hunde. Das war so schlimm. Jeder schreit. Wir haben uns alle versteckt. Und der Schmuggler, er war hinter uns. Weil er hat uns, wir waren vor ihm. Und er sagt zu uns, ihr müsst kurz warten. Wir sind jetzt alle ruhig. Wir warten kurz, bis die weggehen. Und dann rennen wir weiter. Wir so, okay, waren alle... Waren alle, wir hatten Angst, waren alle beschäftigt. Die Gruppe, die uns entgegengekommen ist, die sind wieder zurückgelaufen. Mit dem Schmuggler, wir wussten es gar nicht. Der Schmuggler ist weg, wir waren alleine. Wir hatten keinen Plan. Wir laufen, laufen, laufen. Dann sagt einer so, hä, wo ist der Schmuggler? Wir gucken, gucken, gucken, der war nicht da.
0: Er ist einfach abgehauen.
1: Der ist einfach abgehauen. Der hat uns gelassen, weil er hat gesehen, okay, Militär ist da. Das heißt, wir werden safe gecatcht. Deswegen, er geht lieber. Weil wenn er gecatcht wird, dann auch sehr schlimm.
0: Ja.
1: Dann kommt er ja ins Gefängnis. Und wir haben versucht, den anzurufen, haben versucht, den zu erreichen. Keiner ist reingegangen und dann hat mein Onkel seinen Vater angerufen, weil wir hatten ja Kontakt mit der Familie. Der Vater so, ja, es tut mir so leid, mein Sohn. Mein Sohn hat gesagt, ihr müsst einfach nur geradeaus weiterlaufen. Wir laufen und das war so eine Klippe, wer ist das? Also es ging so steil runter. Also man kann da gar nicht runter.
0: Laufen,
1: und das war richtig hoch. Also man wird dann direkt sterben. Und dann haben wir schon gehört, dass sie mit der, die haben uns gesehen. Die haben gesagt, wir müssen, wir dürfen nicht weiterlaufen. Hände hoch und alles. Und wir so, okay. Wir haben uns dann, die kamen dann, haben uns abgeholt. Und die waren, die konnten auch Arabisch. So gebrochenes Arabisch.
0: Also die Leute vom türkischen Grenzschutz.
1: Ja.
0: Haben auch Arabisch gesprochen.
1: Genau, weil die waren an der Grenze und die Leute an der Grenze, die reden dann so ein Mix. Und ja, die haben uns halt ausgefragt, die haben zu sich genommen, zu deren Wache, haben uns ausgefragt, haben alles durchsucht, haben geguckt, dass keiner zwischen uns ein Schmuggler war. Und der so, ja, wohin wollt ihr? So, wir bleiben gar nicht in der Türkei, wir gehen weiter. Die so, okay, ich bringe euch nach Izmir, da wo ihr hin wollt. Ich so, okay, voll gut, hä? Ja, das war's was. Ja,
0: ja, sehr was.
1: Ich so, okay, dann tun die so ein Dings-Van, so einen fetten Van, Ich so, okay, wohin gehen wir jetzt? Wir fahren. Also wir waren, die haben uns um so 1 Uhr gecatcht.
0: Mhm.
1: Und wir fahren bis
0: 1 Uhr nachts?
1: Ja. Und wir sind die ganze Nacht durchgefahren, also rumgefahren. Wir wissen gar nicht, wohin, weil die haben uns gar nichts gesagt. Und dann plötzlich halten die an, der sagt, okay, aussteigen, das war schon hell. Da ist die syrische Grenze, geht wieder zurück. Wir wussten gar nicht, von welcher Seite wir sind in Syrien, weil wir sind ja die ganze Zeit gefahren, das waren so 4-5 Stunden. Wir wissen gar nicht, wo wir gelandet sind.
0: Das ist verrückt.
1: Und wir hatten so Angst, dass mein Onkel auch gecatcht wurde, wenn die Syrer, die syrischen Militär, wenn die uns fangen, dann sind wir auch am Arsch.
0: Mhm.
1: Weil mein Onkel muss dann zum Militär.
0: Mhm.
1: Und wir sind ja, warum fliehen wir von Syrien?
0: Ja.
1: Man darf auch nicht aus Syrien raus.
0: Ja, klar.
1: Und wir hatten so Angst. Und die haben auch Hunde hinter uns hergeschickt, damit wir auch reinrennen, wie so, also richtig erniedrigend. Und dann waren wir in Syrien. Und wir waren, also zum Glück, bei den nicht so schlimmeren Gruppen.
0: Okay.
1: Weil in Syrien waren so Gruppen geteilt.
0: Mhm.
1: Also verschiedene so Terrorgruppen, Rebellen und so verschiedene Dings hatten,
0: no.
1: Ja, deren Gebiete.
0: So. Okay.
1: Und ja, wir waren dann wieder in Syrien. Wir haben die Familie angerufen. Also wir wollen unser Geld wieder zurück. Es hat uns gar nichts gebracht.
0: Ja, und zwar bestimmt auch richtig teuer.
1: Ja. Und dann haben wir das Geld wieder, waren dann wieder in Syrien, in Aleppo, mussten auch wieder zurück und wir haben alles verkauft.
0: Mhm.
1: Also das war das Haus von meinen Großeltern. Mhm. Meine Großeltern haben dann im Dorf gewohnt und die hatten so ein großes Haus in Syrien. Wir haben alles verkauft. Also wir konnten auch nicht mehr dort sein.
0: Ja.
1: Wir so, okay, wir müssen jetzt direkt weiter. Wir müssen direkt einen neuen Schmuggler finden, damit wir direkt weiterziehen.
0: Mhm.
1: Weil es gab keine Option, so aufzugeben. Wir haben auch einen neuen gefunden und der andere hat gesagt, wir zahlen das Militär, dass sie euch durchlassen. Also keine Sorge, das ist alles safe, wir so, okay. Wir sind dann wieder zum anderen Dings gefahren, zum anderen Gebiet, zum anderen syrischen Staat an der Grenze. Und dort war es easy, weil das waren nur so 500 Meter ungefähr.
0: Zur Grenze? Also,
1: zu der anderen Seite, zu so einem Dorf, zu einem türkischen Dorf. Wir mussten einfach nur so rüberrennen. Ist okay, easy, wenn wir die Soldaten zahlen, dann ist es doch eher einfach.
0: Mhm.
1: Okay, versuchen einmal, zweimal, dreimal.
0: Also einfach rüber viermal. Zu rennen?
1: Ja, wir rennen rüber, die fangen uns, die schlagen die Männer, schreien Frauen an. Zum Teil, die haben auch einmal meinen Cousin geschubst und mein Onkel wurde da richtig so und er hat ihm gesagt, so,
0: dein kleiner
1: Kinder.
0: Cousin.
1: Ja. Und das ist ja ein Stacheldraht.
0: Ja.
1: Man bleibt da stecken. Du kannst dich einfach zu
0: Ja, und man verletzt sich dabei auch.
1: Ja, die sind auch zum Teil in die syrische Grenze reingestürmt.
0: Ja.
1: Und haben einfach jeden geschlagen, jeden gehauen. Und das war sehr, sehr traumatisch. Und da hat meine Mutter gesagt, wir machen das gar nicht mehr. Wir bleiben jetzt hier. Meine Mutter hat gesagt, ich will das gar nicht mehr. Sie hat auch dem Schmuggler gesagt, dass sie das nicht mehr machen möchte. Hat mein Vater gesagt, wir suchen einen anderen Weg, um in die Türkei zu kommen. Oder wir gehen irgendwo anders hin. Und dann haben wir geschlafen. Morgens, das war richtig früh, hat uns der Schmuggler geweckt. Der so, kommt, jetzt ist es 100% sicher. Wenn ihr jetzt nicht rüberkommt, dann bekommt ihr mehr Geld sogar. Ihr bekommt nicht nur euer Geld zurück, sondern mehr. Ist okay? Dann muss es jetzt safe sein. aber diesmal war es wirklich safe.
0: Wirklich?
1: Ja. Meine Geschwister und ich, wir rennen. Meine große Schwester, die war 16, die spaziert hinter uns. Nee, ich renne keinen Meter. Ich weiß, die werden uns eh wieder fangen. Deswegen, warum soll ich mir Mühe geben? Meine Mutter sagt sie so, darf rennen. So, nee, ich renne nicht. Wir sind wirklich, also sie ist wirklich spaziert. Die ist in die Grenze rein spaziert, in die Türkei rein. Und diesmal war es wirklich easy, weil der hat uns die ganze Zeit angelogen. Weil es kann nicht sein, dass du die Soldaten zahlst, aber die uns trotzdem fangen.
0: Ja.
1: Ja. Und diesmal, die Soldaten, die haben wirklich weggeguckt.
0: Okay.
1: Und wir haben die gesehen und die haben uns einfach reingelassen. Diesmal war es safe. Und dann waren wir in diesem Dorf. Da kam auch ein Bus, also irgend so ein Typ, der mit uns war. Hat dann organisiert, dass jemand uns in die Türkei dann nach Izmir bringt.
0: Mhm.
1: Weil wir mussten nach Izmir
0: und
1: das ist auch weit von der Grenze. Wir sind dann nach Izmir gefahren. Dort also auf dem Weg nach Izmir, haben wir auch eine Frau kennengelernt. Ihr Mann war ein Schmuggler, der schmuggelt Leute nach Griechenland.
0: Oh,
1: übers
0: okay.
1: Meer.
0: Von, ah, aber nicht über die, von der Türkei, sondern von der...
1: Von der Türkei nach Griechenland.
0: Ah, von übers der, Meer. Okay.
1: Und das war wirklich nassib, weil wir haben die ganze Zeit Leute kennengelernt, die auch hierher gekommen sind.
0: Na klar.
1: Weil in der Zeit, das war ja eine Welle, Flüchtlingswelle.
0: Ja, ja.
1: Da waren richtig viele Menschen. Mhm. Wir so, perfekt, weil der Mann hatte so ein Hotel, also es war, der hat es beruflich gemacht, der war richtig professionell, er hatte ein Hotel und alles, der so, okay, ich gebe euch auch diese Westen, damit man nicht trinkt.
0: Schwimmweste.
1: Schwimmweste, mhm. Genau. Ich gebe euch Schwimmwesten und alles, und meinte so, ja, wir holen auch so Bänder, damit ich euch alle erkenne, weil waren ja viele, wir sollten eigentlich 30 Leute im Boot sein, im Schlauchboot. Meine Mutter hatte voll Angst, dass wir uns verlieren, weil es wurden so viele Kinder vermisst auf dem Weg
0: nach Deutschland. Ja, total.
1: Und so viele sind ertrunken, ohne dass man weiß, wo die hin sind.
0: Ja.
1: Meine Mutter hatte deswegen richtig Angst, mein Vater auch. Und waren ja voll viele Kinder und nur 3 Erwachsene. Waren nur 3 Tage in Izmir und da war schon unser Termin.
0: Okay, nach Griechenland zu gehen.
1: Genau. Und dann sind wir zu diesem Strand gegangen, zu so einem versteckter Strand. Wir durften auch nicht sehen, wo wir hinfahren. Das war richtig secret.
0: Oh.
1: Ja, ich glaube, damit wir das nicht so weitergeben oder so.
0: Ja.
1: Und dann waren wir richtig viele Menschen. Mein Onkel hatte da wieder Stress mit dem Mann, weil er hat gesagt, du hast uns nicht gesagt, dass da so viele sind. Wir sind jetzt
0: waren da viele Menschen an dem Strand?
1: Ja. Wir waren 50 und wir sollten eigentlich nur 30 sein.
0: Ja.
1: Und meinen Eltern und mein Onkel und meine Tante war es halt wichtig, dass wir sicher nach Griechenland kommen. Ist egal, wie viel wir zahlen. Wir haben eh schon viel gezahlt.
0: Mhm.
1: Und die sind halt gierig, diese ganzen Schmuggler.
0: Natürlich.
1: Ist ja klar.
0: Ja. Die machen ja literally Geld damit, dass andere Menschen in so einer Notlage sind.
1: Ja.
0: Das ist krank. Es ist ja Menschenhandel einfach. Das, was wir jetzt als Schmuggler bezeichnen, sind Leute, die halt mit Menschen handeln.
1: Also es war wirklich krank. Und dann waren wir im Boot und wir sollten eigentlich, er hat gesagt, ja, maximal 40, 50 Minuten. Also länger als eine Stunde dauert das gar nicht. Weil man sieht auch die Lichter von Griechenland. Wir so, okay, dann easy. Und dann waren wir im Boot und dann sagt einer so, dann schreit einer, wir drehen im Kreis die ganze Zeit.
0: What the
1: Eine
0: fuck?
1: Seite ist kaputt, da kommt Wasser rein. Und die Leute sind ausgeflippt. Ich saß auch nicht neben meiner Mutter. Ich saß in so einem Ring. Wie heißt das? Schlauch? So ein Donut.
0: Rettungsring? Rettungsring.
1: So ein Rettungsring.
0: Ja.
1: Genau, so einen kleinen Rettungsring. Ich saß da drin. Und dieser Rettungsring, der hat nicht mal mir gehört, das hat so ein Mann gehört. Und dieser Mann saß vor mir.
0: Mhm.
1: Also ich saß nicht mal neben meinen Geschwistern, neben meiner Mutter, neben meinem Onkel. Ich saß neben einem fremden Mann, den wir auch kennengelernt haben. Und die haben alle gepanikt. Und also meine Mutter, wir waren ja verstreut.
0: Mhm.
1: Weil als wir saßen, jeder hat sich gedrängt, um Platz zu bekommen.
0: Ja,
1: deswegen wurden die Familien auch so ein bisschen getrennt.
0: Mhm.
1: Und wir waren da, waren 5 Stunden im Meer. Und ich war nicht neben meiner Mutter. Also ich dachte wirklich, wir sterben. Ich habe mir so, komm, bevor ich sterbe, will ich das Meer sehen. Ich habe so, und waren ja voll viele und ich war klein. Ich habe so hochgeguckt und habe nur schwarz gesehen. So, auch das Wasser war schwarz. Ich so, ich komme lieber runter und mir war so kalt. Weil ich saß ja die ganze Zeit im Wasser und deswegen habe ich die Kette gar nicht gespürt. Dann bin ich ja hochgegangen und dann habe ich gespürt, wie kalt es war. Da habe ich mir so, ich sitze lieber, bevor ich hier erfriere. Und die Menschen, die haben, also ich habe, meine Mutter hat gesagt, dass die richtig laut waren.
0: Mhm.
1: Ich habe aber nicht viel gehört, weil ich so, weil ich wollte einfach nur, ich wollte einfach nur warm sein. Also ich wollte.
0: Du hast bestimmt auch einfach verdrängt, oder?
1: Ja, in dem Moment. Und ich hatte einfach so Angst, dass ich diese ganzen Schreie nicht gehört habe.
0: Mhm.
1: Weil anscheinend war eine Frau auch richtig aggressiv. Sie hat gesagt, ich mache das kaputt und ich lasse euch alle sterben. Und die Männer haben sie gefangen und das habe ich gar nicht mitbekommen.
0: Mhm.
1: Und dann haben alle gesagt, okay, kommt, wir machen Handylicht, wir gucken, dass wir gerettet werden. Vielleicht sind da irgendwo Rettungsboote. Einer sagt, nein, ohne Lichter, nicht, dass die Falschen kommen, weil die Falschen, die tun das Boot ertränken. Die Türken, die lassen das Boot nicht wieder zurück. Die bringen es nicht zurück nach die Türkei. Die können sie auch nicht rüber schieben, sozusagen. Sondern die lassen das Boot einfach runtergehen. Das ist auch voll oft passiert.
0: Das ist geisteskrank. Das ist so ekelhaft.
1: Und wir hatten Angst, so, komm, wir machen das trotzdem. Also die haben es trotzdem gemacht. Und dann kam ein Rettungsboot. Und das waren die Griechen. Und die haben es gerettet. Sie haben es wirklich gerettet. Die waren so lieb. Die haben uns aufs Boot gebracht und haben uns Decken gegeben, haben uns Kekse gegeben, Wasser. Und unsere ganzen Sachen waren halt auch nass. Wir konnten halt auch nichts Frisches anziehen.
0: Ja.
1: Und dort in Griechenland, die Menschen dort waren so großzügig. Ja. Weil wir waren ja auf so einer Insel.
0: Und weißt dort, du noch, auf welcher Insel?
1: Ich habe vergessen, wie das heißt. Aber ich habe ein Bild dort gemacht.
0: Okay, kannst du mich wieder zeigen. Ja.
1: Ich weiß gar nicht, wie das heißt, weil meine Mutter sagt es immer. Egal. Auf jeden Fall, dort hatten die Menschen so Stände gemacht. Mhm. Stände mit Klamotten, frischen Klamotten und Essen. Und jeder durfte sich Klamotten raussuchen und die haben Kabinen gemacht, damit man sich umzieht. Da gab es auch so Büsse, so kaputte Büsse, damit man sich ausruht, damit man schlafen kann. Also die Menschen haben uns wirklich dort sehr geholfen und die anderen, weil dort gab es richtig viele. Wir mussten von dort dann nach der Hauptstadt.
0: Nach Athen?
1: Nach Athen, genau. Mhm. Wir haben auch, wir sind dann mit der Fähre nach Athen gefahren.
0: Okay.
1: Und von dort aus waren ja so eine große Gruppe. Da waren auch voll viele Menschen. Deswegen sind wir immer mit den Menschen mitgelaufen.
0: Ja.
1: Wir sind dann irgendwie von Athen, sind wir irgendwie zu so einem Zug gelaufen. Mhm. Das war so ein richtig alter Zug mit so Kabinen.
0: Oh,
1: das war richtig cool. und jeder hatte seine eigene Kabine. Genau. Und dann sind wir immer an die nächste Grenze gefahren. Und dann in den Grenzen sind immer so ein bisschen gelaufen. Und dann wurden wir immer von dem Militär dort an der Grenze immer so weitergeleitet.
0: Okay.
1: Und es gab auch immer Zelte, weil manchmal waren die Grenzen zu. Und dann konnte man, also in den Zelten, das war ja Rotes Kreuz und UNICEF, wenn ich mich nicht irre.
0: Rotes Kreuz und?
1: UNICEF.
0: UNICEF, ja. Ja. Okay.
1: Wenn ich mich nicht irre, vielleicht war es auch eine andere
0: Organisation. Ich kann mir gut vorstellen, dass es die beiden Organisationen waren.
1: Ja, und dort hatten die auch Essen. Mhm. Also wir hatten immer warmes Essen auf dem Weg. Und ich bin wirklich so dankbar dafür, weil wo soll man so an der Grenze irgendwo im Nirgendwo Essen herholen?
0: Ja.
1: Immer kostenloses Essen, Klamotten, man konnte in manchen Zelten sogar auch duschen, also wir hatten auch so Kabinen. Und manchmal waren wir auch richtig lange und waren dann voll viele Menschen. Wir haben ungefähr 2 Wochen auf dem Weg gebraucht.
0: Okay, also das heißt von Griechenland nach Österreich, zur österreichischen Grenze.
1: Genau, also wir haben voll

0: Die war ja hier. Der hat uns so angerufen und gesagt, ja, wie geht's euch? Lebt ihr noch? Okay, tschüss. Mehr kann er auch nicht machen.
1: Ja, klar. Man kann was, will er, auch nicht, was will er in dem Moment denn anders machen?
0: Wir können ihn auch nicht beschuldigen.
1: Natürlich nicht.
0: Und meine Mutter war auch glücklich, dass mein Onkel auch natürlich dabei war.
1: Mhm. Ich glaube, es ist gut, einen Mann dabei zu haben, weil ja, als Frau mit seinen Kindern alleine auf der Flucht.
0: Natürlich, das war mein Vater auch sehr wichtig, dass wir mit einem Mann kommen,
1: ja,
0: weil nur Frauen und Kinder, das ist sehr schlimm. Weil da sind auch voll viele komische Menschen auf dem Weg, auch voll viele komische Männer. Also ja, wir haben so viele Geschichten gehört, dass irgendjemand vergewaltigt wurde, Kinder wurden gekidnappt, umgebracht. Also sehr, sehr schlimm. Deswegen waren wir auch voll dankbar, als wir zusammenkommen konnten.
1: Mhm.
0: Und ja, also ich habe auch ein Bild vom ersten Tag hier in Deutschland, kann ich dir auch nachher zeigen. Man sieht ein Gesicht von meiner Mutter, wie kaputt die war. Die war so erschöpft. Ja. Aber wir sind natürlich glücklich, dass wir jetzt hier sind.
1: Ja, voll.
0: Ja. Und in Österreich war ja unser letzter Stopp, bevor wir dann von meinem Vater abgeholt wurden.
1: Mhm.
0: Weil von Österreich kann man nicht einfach nach Deutschland kommen, außer man wird abgeholt. Weil dort wurden wir dann empfangen und wir hatten dann so, die haben so große Häuser gebaut, so aus Holz, so Hütten.
1: Mhm.
0: Und wir mussten auch unterschreiben und wir mussten eigentlich Asyl beantragen.
1: Während ihr noch in Österreich wart?
0: Ja.
1: Okay.
0: Und wenn wir in Österreich Asyl beantragen, dann können wir nicht nach Deutschland.
1: Mhm.
0: Und deswegen, mein Vater hat gesagt, nein, ihr müsst das unbedingt umgehen irgendwie. Sagt, ihr wollt noch schlafen, ihr wollt es später machen. Aber wir sind dann so gefangen.
1: Ja.
0: Weil wir haben ja keine Papiere, wir dürfen ja nicht einfach so rumlaufen.
1: Ja.
0: Und dann hat uns mein Vater, Vater ist dann gekommen und hat uns da rausgeholt. Der hat in Karlsruhe gewohnt.
1: Oh, okay.
0: Der hat auch dort Asyl beantragt.
1: Mhm.
0: Also er ist von Karlsruhe dann runter. Ich glaube, das heißt Messstetten. Das ist irgendwo in Bayern, im Süden von Bayern, an der Grenze von
1: zu Österreich.
0: Okay. Dort hat uns mein Vater abgeholt und in Messstetten tut man Asyl beantragen.
1: Mhm.
0: Dort hat so ein riesen Dings Flüchtlingslager. Also ich glaube, das war mal, ich weiß nicht, was es mal war. Das war so eine Ministadt. Da gab es richtige Hochhäuser. Und mein Vater hat uns dorthin gebracht. Und auf dem Weg dorthin, letztens, das ist lustig, hat irgendjemand gesagt, dass die Deutschen irgendwie nicht so großzügig sind. Und dann war so, schade, du kannst es bestimmt bestätigen. Es war für dich bestimmt ein Schock, von Syrien hierher zu kommen, weil dort die Menschen sind so großzügig, hier nicht so. Und dann habe ich dem gesagt, dass ich das nicht nachvollziehen kann. Weil in Deutschland, mein Vater hat uns ja abgeholt, es war nachts, okay? Waren in Deutschland so ungefähr 4 Uhr,
1: also in 3,
0: 4 Uhr. Und es war ja Winter, es war kalt, nachts. Und in den Dörfern, da fährt der Zug gar nicht so spät.
1: Mhm.
0: So irgendwann sind die Züge nicht mehr gefahren.
1: Mhm.
0: Wir mussten bis 6 Uhr warten. Und dann saßen wir halt am Bahnhof, da gab es nur Automaten mit Süßigkeiten. Wir haben Süßigkeiten gegessen, weil es gab auch kein richtiges Essen in der Nähe. Und dann hat uns eine Person, also ein Deutscher gesehen.
1: Mhm.
0: Ich weiß nicht, was der genau da gemacht hat. Der hat uns gesehen, der so, wohin wollt ihr? Was macht ihr? Mein Vater hat ihm halt so erklärt, versucht zu erklären, dass wir auf den Zug warten und dass wir keine Papiere haben und so. Der so, okay, das ist doch voll kalt, die Kinder werden kalt, wartet hier. Wir so, mein Vater so, ja, wir müssen eh warten. Der ist dann gegangen, kam wieder mit so einem Karton voll mit Gemüse, Brötchen, Essen und er hat uns auch Decken gebracht. Hat gesagt, ja, hier Essen und Decken. Und das war so lieb. Und danach, also dann später kam dann eine Frau, weil waren auch laut, wir haben gespielt.
1: Ja.
0: Und die hat gesagt, so, ja, abends darf man nicht laut sein. Und leider musste ich auch jetzt die Polizei rufen. Aber
1: als ihr im Bahnhof wart?
0: Ja, wir waren am Bahnhof.
1: What the fuck?
0: Und dann waren wir laut und sie musste jetzt die Polizei rufen. Die arme Frau, die kann nicht dafür.
1: Was?
0: mein Vater so,

0: Egal, kein Problem. Wir warten auf den Zug, der kommt aber bald. Und dann hat sie trotzdem die Polizei gerufen und war dann weg. Und die Polizei kam, die waren so lieb. Die haben uns gesagt, ja, kein Problem, kommt, wartet im Büro. Die haben uns zum Büro aufgemacht. Das war neben dem Bahnhof. Wir saßen dann im Büro, die haben uns Brezeln gebracht. Sprudelwasser, da habe ich das erste Mal Sprudelwasser getrunken.
1: Wirklich?
0: Ja. Und auch das erste Mal Brezel gegessen.
1: Richtig,
0: Ja.
1: richtiges Willkommen heißt in Deutschland,
0: Genau.
1: Brezeln Sprudel.
0: Ja, dann durften wir so im Büro warten. Bis zum nächsten Morgen, also bis dann unser Zug kam. Und das war so lieb und so herzlich. Und deswegen kann ich nie sagen, dass Deutsche nicht großzügig sind oder dass sie nicht herzlich sind, weil ich kenne, also für mich sind die alle so, weil ich wurde auch so empfangen. Und ja, und wurden dann morgens sind wir dann dorthin gefahren zu diesem Lager. Und ja, da durfte ja trotzdem nicht mein Vater sein, weil mein Vater schon beantragt hat und seine Papiere
1: Genau, er war
0: eingelaufen.
1: woanders registriert, gell?
0: Ja,
1: Ja.
0: genau. Also es hat so ungefähr 3 Monate gebraucht, bis wir mit meinem Vater vereint wurden,
1: Also bis ihr in
0: sozusagen.
1: der im selben Heim dann wart.
0: Genau,
1: Okay.
0: weil wir waren zuerst so Flüchtlings. Waren zuerst in so Flüchtlingslager. Und dann waren wir in so ein Haus, das war so eine Wohngemeinschaft mit so einer anderen Familie.
1: Ja.
0: Das zählt aber auch als Flüchtlingsheim sozusagen. Ja, und dann, wir waren dort 3 Monate, glaube ich, so 3, 4 Monate. Und dann sind wir in unsere eigene Wohnung gezogen. Und seitdem wohnen wir auch dort in Filderstadt.
1: Crazy.
0: Ja.
1: Ist es für dich, ist Filderstadt für dich so?
0: Echter Ding, Filderstadt, ja.
1: Echter Ding, Filderstadt ist es so dein, ist in
0: Ja.
1: Deutschland dein.
0: Ja, das ist meine Heimat.
1: Ja,
0: Ich lebe da auch
1: check.
0: seit so 10 Jahren.
1: Ja.
0: Und ja, deswegen. Also ich habe auch mehr Erinnerungen hier in Deutschland als in Syrien,
1: Ja, klar.
0: natürlich. Ja, deswegen ist für mich hier schon so
1: Ja.
0: Heimat.
1: Boah, Shahid, das war so krass gerade, was du alles erzählt hast. Ich habe Gänsehaut. Ich möchte eigentlich weinen, ich möchte schreien, ich möchte im Kreis rennen, weil es ist so verrückt, dass wir beide hier sitzen und dass du vor 10 Jahren hierher gekommen bist. Und vieles von dem, was du mir jetzt gerade erzählt hast, das kenne ich ja auch noch von meinen Eltern. So, meine Eltern sind ja auch, mussten hierher flüchten. Und wenn ich das aber so einzeln vergleiche, wie deren ihre Reise, deren ihre Flucht war und das, was du mir erzählst. Also klar, für die ist es halt länger her, aber ich glaube, die Emotion, also man ist auf der Flucht, man hat Angst, es ist sehr ungewiss alles.
0: Ja.
1: Ich glaube, das können nur Leute nachvollziehen, denen das wirklich passiert ist, denen das wirklich
0: Ja.
1: widerfahren ist. Und ich habe so viel Respekt vor dir, ich bewundere dich, deine
0: Hey.
1: Familie und deine Mama und dein Vater und alle, die dabei waren.
0: Dankeschön.
1: Wirklich, oh mein Gott. Das ist very emotional.
0: Ja, aber das ist voll krass. Wenn du jetzt jemand anderen fragst, der auch genau also zu der Zeit nach Deutschland gekommen ist, jeder erzählt eine andere
1: Ja,
0: Geschichte.
1: auf jeden
0: Also
1: Fall.
0: ich rede voll oft so mit, wenn ich einen Syrer treffe und der ist auch hierher geflüchtet, dann frage ich immer so, wie seid ihr gekommen? Und das ist immer eine andere Geschichte und ist immer krasser, immer so, oh. Das ist immer, ja, immer eine neue Geschichte. So keiner hat das gleiche erlebt.
1: Ja.
0: Das finde ich krass. Auch vom Krieg. Also ich rede oft. Also ich habe oft mit syrischen Freundinnen geredet darüber und was sie erlebt haben, ich bin so wirklich, also dass wir da rausgeschafft haben, das ist krank und dafür müssen wir wirklich Gott danken. Ja.
1: Ja, klar, verstehe ich übel. Ich hatte auch in meinem ersten Job, als ich gekellnert habe nach dem Abitur, hatte ich sehr viele syrische Kollegen, das waren die besten Menschen. Und ich weiß noch, das war relativ kurz nach der Krise, nachdem sehr viele Leute eben nach Deutschland gekommen sind. Und ich weiß noch, als sie mir zum ersten Mal gezeigt haben, als mir das erste Mal jemand aus Syrien gezeigt hat, hey, das ist meine Stadt, die sieht jetzt so aus und du siehst einfach nur Trümmer. Und ich werde diesen Moment nie vergessen. Weil das ist so verrückt. So,
0: Ja.
1: stell dir vor, ich jetzt hier in Stuttgart würden einfach Sachen in Trümmern liegen. Das Das würde gar nicht in meinen Kopf passen.
0: Ja.
1: Ja, nee, ich finde das absolut crazy. Deswegen, ja, I don't know what to say, honestly. Aber danke, dass du deine Geschichte erzählt hast. Ich weiß das wirklich zu schätzen. Ich bin mir sicher, du hast noch tausend anderer Geschichten zu erzählen und viel mehr, keine Ahnung, Details oder andere Erinnerungen, die du hast. Ja, wie gehst du jetzt damit um, mit dem Ganzen, wenn du an deine Flucht denkst?
0: Also am Anfang war es schon schwer, so darüber zu reden. Vor allem, weil wir jetzt zu Hause nicht darüber reden. Mhm. Vor allem am Anfang, wir haben gar nicht darüber geredet. Also auch nicht über den Krieg und alles, und was wir alles erlebt haben. Es ist immer so, ja, passiert und jetzt leben wir weiter.
1: Ja.
0: Und ja, ich glaube, das ist auch so ein Ausländer-Ding.
1: Ja.
0: Wir sitzen jetzt nicht im Kreis und jeder erzählt ja, von voll. Dem, was er erlebt hat.
1: Ja.
0: Und um so Traumas zu verarbeiten, sag ich mal so. Ja, am Anfang in der Schule, da wussten die alle, dass ich geflüchtet bin. Weil ich war ja VKL, Vorbereitungsklasse?
1: Vorbereitungsklasse, glaube
0: ja,
1: ich.
0: So ja, so Sprachklasse. Mhm. Und dann immer, wenn ich in der normalen Klasse war, und wir hatten jedes Jahr in Geo und in Gesellschaftskunde hatten wir Migration.
1: Ja, und Flüchtlinge. Thema. Ja.
0: Also Schahid, erzähl mal.
1: Ich check.
0: Schahid, aber wenn das zu viel wird, dann sag, dann hören wir auf. Die haben aber nie aufgehört, wirklich. Also, vor allem am Anfang, also war ich so, also, da war die ganze Sache nicht so lange her.
1: Mhm.
0: Und dann natürlich die Kinder, die wollten alle, dass ich etwas erzähle, damit wir keinen Unterricht machen. Für die war das ja Spaß.
1: Ja.
0: Und die Lehrer so, ja, erzähl. Und ich mag das nicht, wenn ich dann nur so gesehen werde, als sie, ja, die geflüchtet ist. Und dann alles, was ich mache, ja, aber ist doch nicht schlimm, du bist ja eh seit 4 Jahren hier in Deutschland, deswegen ist deine Note jetzt für dich gut, aber für mich ist sie nicht gut.
1: Ja.
0: Das haben meine Lehrer voll oft gesagt damals, in der Realschule, egal was ich bekommen habe, egal, kannst stolz auf dich sein. Und dann denke ich mir so, hä, also, ich kann's nicht.
1: Ja, weil nur weil du geflüchtet bist, heißt das ja nicht, dass du nicht Anforderungen an dich selber hast.
0: Ja.
1: Oder dass du nicht weniger große Ziele hast.
0: Und das war immer so unangenehm, dann vor der ganzen Klasse zu sagen, ja, also die Schahid, die ist nicht so lange hier in Deutschland und die hat die Note geschafft. Und dann versucht mich mit den anderen zu vergleichen.
1: Ja.
0: Und das macht die Stimmung in der Klasse nur noch schlimmer.
1: Ja.
0: Und ja, und dann immer so, wir stellen keine Fragen. Du musst nur von der Flucht erzählen. Und dann haben die richtig liebe Fragen gestellt, so, wer ist gestorben, deine Familie.
1: Das haben die einfach im Klassenzimmer gefragt.
0: Ja, auch meine Lehrerin. Also wirklich, also und ich hatte eine Freundin, Shoutout an Celine, und die war einmal so sauer und hat dann zu der Lehrerin gesagt, so, warum machen sie das? So, das ist gar nicht pädagogisch, was sie machen.
1: Überhaupt und nicht.
0: Sie hat gesagt, das Schalt fühlt sich nicht wohl.
1: Ja.
0: Und ja, also ich konnte nichts sagen. Ich war so schüchtern und habe bei allem mitgemacht.
1: Und du warst bestimmt auch einfach überwältigt.
0: Das ja, und ich war jetzt nicht die lautste in der Klasse.
1: Ja.
0: Und ja, dann habe ich halt immer ja gesagt, habe immer erzählt.
1: Mhm.
0: Und ja, und dann haben die halt, also manchmal sind die Fragen dann zu weit gegangen.
1: Mhm.
0: Ja. Aber sonst von der Flucht erzähle ich schon öfter, weil das interessiert den Leuten voll.
1: Ja.
0: Ja.
1: Ey, das tut mir richtig leid, dass du so komische Lehrkräfte hast, weil ich finde, als Pädagoge musst du sogar noch sensibilisierter sein als andere Menschen in der Gesellschaft, wenn du mit Leuten arbeitest, die eben auf der Flucht waren, Traumata haben. Es ist nicht in Ordnung. Eine Schülerin, Lehrer haben ja auch eine Schutzaufgabe ihren Schülerinnen gegenüber.
0: Ja.
1: Und es ist crazy. Dann ja. Einfach immer zu verlangen, dass du erzählst, so deine Traumata einfach auszubreiten.
0: Ich bin sauer auf mich.
1: Nein, ich finde nicht, dass du sauer auf dich sein solltest. Du hast einfach das getan, was du damit du einen normalen Tag haben konntest. Aber nee, von den Lehrkräften erwarte ich auf jeden Fall mehr. Ich hoffe, das ist jetzt anders. Ich hoffe, in den letzten 10 Jahren hat sich das zum Positiven verändert.
0: Ja, ich hoffe.
1: Oder, ja. Nee, das ist wirklich crazy. Und auch sehr schön, dass du aber eine Freundin hattest, die sich für dich eingesetzt hat.
0: Ja. Warte, bei meiner Schwester, meiner großen Schwester, die haben die im Geschichtsunterricht, da hatten die auch das Thema so Kriege und so, da haben sie sie immer gefragt, meine Großschwester, die ist sehr sensibel. Und die kam immer nach Hause voll verheult.
1: Oh, die Arme.
0: Und die ist wirklich maximal sensibel und man geht ja auch zu Dachau.
1: Ja, Dachau ins KZ.
0: Genau,
1: ja.
0: Ins KZ. Und die kam nach Hause auch voll traumatisiert. Und die Lehrer war so, ja, Raff, du kannst bestimmt nachvollziehen. Und meine Schwester, die ist halt auch
1: I'm
0: so.
1: I'm gonna crash the fuck out. Ja. Du kannst es nachvollziehen, nachdem man im KZ war?
0: Nein, die meint so Krieg. Weil die haben ja über Krieg geredet und Bomben. Und dann so im KZ, so, die meint damit Leid und alles. Ja. Und meine Schwester, sie weint bei allem.
1: Ja.
0: Und das hat sie schon mitgenommen. Sie war dann ein paar Wochen traumatisiert.
1: Die Arme.
0: Ja. Ich war nicht dort, weil meine Klasse, wir haben es irgendwie nicht geschafft. Es wurde abgesagt wegen Corona. Aber ich habe nur Bilder gesehen, habe so Geschichten gehört an einem Geschichtsunterricht. Und da war es schon sehr schlimm. Und wenn man noch dort ist und die Führer, die erzählen auch alles richtig detailliert. Meine Freundin war dort und die meinte auch zu mir, dass es richtig schlimm war. Also, ja.
1: Ja, ich war auch nicht im KZ. In Dachau, witzigerweise, meine Klasse war dort oder meine Stufe, glaube ich sogar. Und ich war einfach krank an dem Tag, obwohl mich das Thema eigentlich sehr interessiert hat. Und ich konnte einfach nicht gehen, weil ich krank war.
0: Oh.
1: Aber ich war jetzt vor kurzem in Berlin und da haben wir ein altes Stasi-Gefängnis besucht. Das war super interessant. Und wir waren bei einer NS-Gedenkstätte. Das war auch total interessant. Also ich liebe Geschichte. Geschichte ist auch wichtig, weil nie wieder ist jetzt. Und wir müssen jetzt den Leuten gedenken. Genauso wie es wichtig ist, dass du deine Geschichte erzählst.
0: Ja.
1: Und dass wir sensibilisiert sind dafür.
0: Genau.
1: Nicht wie deine komischen Lehrer. Und dass wir mit Geflüchteten normal reden und sie nicht weiter traumatisieren, weil das ist einfach verrückt. Also wirklich.
0: Ja.
1: Ich weiß, ey, das mit deinen Lehrern, das regt mich richtig auf gerade. Wirklich. Weil ich hatte auch Lehrer, die nicht so viel Toleranz hatten oder halt nicht so sensibilisiert waren. Aber das ist nochmal was anderes, wenn es mir gegenüber war, weil ich war schon immer sehr ausgesprochen und konnte so, I was fighting back.
0: Yeah.
1: Und ich glaube, für dich ist dann halt aber nochmal was anderes, so neu in Deutschland, neu in dieser Klasse.
0: Ja, es war auch mein erstes Jahr. Und ich hatte jetzt nicht die besten Freunde damals, weil ich war auch jünger, wir waren auch alle jung. Also ja, Schad, erzähl. Ja, Schad, komm, wir reden heute nur über dich. Heute du redest nur.
1: Wer sagt denn, dass du überhaupt reden wolltest?
0: Und dann dachte ich so, nee. Komm. Und dann war ich so, oh, Schad, bitte erzähl so. Und dann dachte ich mir so, okay, komm. Ja, aber wirklich jedes Jahr. Das hat mich so genervt. Ja.
1: Das ist ein Public Service Announcement. Hört auf, traumatisierte Leute die ganze Zeit mit ihrem Trauma zu konfrontieren und einfach Sachen zu fragen. So, be sensitive, seid sensibilisiert, bildet euch, lest Bücher. So, hä? Lest Bücher, schaut Filme. Weil, nee, kann ehrlich nicht sein.
0: Ja, weil ich mag das echt nicht, dann so, so gesehen zu werden. Weil dann bin ich nicht mehr Schahid. Dann bin ich so Schahid, die geflüchtet ist und dann, das ist ihre Geschichte noch.
1: Genau.
0: Ja.
1: Aber du bist so viel mehr als das. So, du bist ein komplexer Mensch, so wie jeder andere auch.
0: Ja.
1: Ja. Ja.
0: Mal gucken. Hoffentlich sehen das die Leute auch so.
1: Voll. Aber ich finde, das ist ein generelles Problem hier. Also überall tatsächlich auch ein generelles Problem, dass man sowieso jeden direkt in eine Schublade steckt. Aber auch, ich finde, es gibt dieses Bild über Migranten sowieso, aber auch über Asylsuchende.
0: Ja.
1: Gerade wenn wir uns die Politik anschauen, finde ich das crazy, wie Leute da geframed werden. Und ich könnt mich wirklich den ganzen Tag darüber aufregen, was Leute über Migration sagen.
0: Und über Flüchtlinge, wirklich, das nervt mich so krass.
1: Ja.
0: Weil die beschweren sich alle wegen dieser ganzen Flüchtlinge, die Probleme machen. Also natürlich gibt es Flüchtlinge, die Probleme machen.
1: Ja.
0: Also ist doch klar.
1: Ja.
0: Menschen. Es gibt gute Menschen und schlechte Menschen.
1: Es gibt gute Menschen, es gibt schlechte Menschen. Und warum sollte das bei Geflüchteten anders sein?
0: Und dann denke ich mir so, wenn ihr gute Menschen haben wollt, okay? Also wenn ihr wollt, dass nur die Guten kommen, dann macht doch die Grenzen, den Weg einfacher, dass Familien kommen. Der Weg ist halt wirklich nur, Nicht mal für Männer ist es einfach. Deswegen kommen nur Männer.
1: Ja.
0: Deswegen Männer.
1: Ja.
0: Deswegen sieht man überall auch nur geflüchtete Männer jetzt in Anführungszeichen.
1: Ja.
0: Weil Familien, das ist unmöglich. Das ist so schwer, mit Kindern hierher zu kommen und auch so teuer.
1: Mhm.
0: Und ja, dann ist es doch klar, dass Männer kommen. Und jetzt den Weg zu sperren, wird jetzt auch nicht viel dran ändern, weil die Männer kommen trotzdem. Die werden trotzdem einen Weg finden zu kommen.
1: Ja.
0: Statt es irgendwie anders zu machen.
1: Aber ich glaube, also das ist bewusst so. Und die wissen auch, was sie machen. Und
0: ja,
1: auch diese ganzen Schmuggler, über die du geredet hast, die wissen auch, was sie machen, weil Leute machen tatsächlich ihr Geld damit, mit Menschenhandel. Das ist sehr verrückt. Leute profitieren einfach aus solchen Lagen. Und auch Leute in Deutschland, die AfD braucht das ja auch, dass die Panik machen können.
0: Ja,
1: mit,
0: genau.
1: Oh, es kommen so viele Geflüchtete hierher. Deutschland hat nicht mal die meisten Flüchtlinge aufgenommen. So, es macht alles gar keinen Sinn, das zu sagen. Und trotzdem, trotz allem sitzt du hier und sagst, du bist dankbar. Das ist so, die Leute stellen, das ist immer so ein Bild, was überhaupt nicht der Wahrheit entspricht.
0: Ja.
1: Und ja, schade, wir haben so lange geredet.
0: Echt?
1: Ja, es ist einfach 15:59, 16 Uhr. Ich will mich bei dir bedanken. Genau, ich will mich bei dir bedanken. Wie gesagt, es ist so stark, dass du dich hier gerade geöffnet hast und uns das erzählt hast. Es war bestimmt auch nicht einfach, aber du hast mich sehr bewegt. Und ich denke, dass du sehr viele andere auch bewegt hast, bewegen wirst. Genau, deswegen vielen Dank. Und ja, danke fürs Zuhören, liebe Leute. Das waren Shahid und Winter. Ihr habt Shahi in Conversation gehört. Immer freitags bei Horaz auf der 88.6. Ich spiele jetzt keinen Song mehr. Aber genau, wir hören uns nächste Woche. Bye.
0: Bye.

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